Leute kommen da zu einem Schwimmstil. Wir kommen vor, die Einkünfte der Schwimmstil. Und so, dann die Halbzeit, die ist sehr schön. Die Kunst und die Kleidung überholen. Und die Kunst und die Kleidung, die ist sehr schön. 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
1: Was braucht der Hund für Impfungen? Was braucht der Hund? Das war ein riesiger Berg Arbeit. Das war nicht groß. Das hat insgesamt inklusive Flug, den Hund nach Südamerika zu bringen. Dreimal geschrieben, dreimal der Erde.

0: weg, lassen Strippen wie eine lange, bleiche
1: Hemmung.
2: Zigaretten und so, ne? Haben wir das auch mal? Ohne auch so. Ohne wir dann am Raum. Das ist auch alles Zigaretten.
1: In order to see, you can get all sorts of things. You can get.
3: Aber es ist auch ein graues bisschen.